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1: Ich bin Diana Kramer. Debakel für die CDU bei den Landtagswahlen. In Mecklenburg-Vorpommern fliegt sie aus dem Parlament, in Berlin verliert sie klar gegen die Linke. Der Druck auf den angeschlagenen Kanzler und CDU-Chef Friedrich Merz dürfte damit weiter steigen.
2: Nur 13 Minuten nachdem erste Zahlen veröffentlicht wurden, tritt der CDU-Chef vor die Presse. Das Wahlergebnis in Mecklenburg-Vorpommern hat er als Desaster bezeichnet. Noch nie seit Bestehen der Bundesrepublik ist die CDU aus einem Parlament geflogen. Trotzdem, Merz hält an seinem Reformkurs fest. Er wolle Deutschland voranbringen und werde als CDU-Chef und Bundeskanzler Verantwortung übernehmen. Heute berät die Parteispitze über die Wahlergebnisse. Dann wird sich zeigen, wie stabil der Rückhalt für Merz noch ist. Aus Berlin, David Riemer.
1: Nach dem vorläufigen Ergebnis hatte Mecklenburg-Vorpommern die AfD mit gut 38% der Stimmen gewonnen. Die SPD kommt auf 35,5%. Auch Linke und Grüne ziehen in den Landtag ein. Neben der CDU ist auch das BSW an der 5%-Hürde gescheitert. In Berlin ist die Linke mit knapp 26% stärkste Kraft. Die CDU liegt mit knapp 19% deutlich dahinter. Auf dem 3. Platz landete die AfD vor den Grünen und der SPD. Das BSW verpasste auch in Berlin den Einzug, genauso wie die FDP. Rund 7 Jahre nach dem Aus für die geplante Pkw-Maut, die den Steuerzahler viel Geld gekostet hat, steht ab heute der damalige Bundesverkehrsminister Andreas Scheuer vor dem Landgericht Berlin. Die Staatsanwaltschaft wirft Scheuer vor dem Mautuntersuchungsausschuss des Bundestags gelogen zu haben.
3: Die Pkw-Maut kam nicht zustande, weil ein Gericht sie vorher kippte. Doch da hatte Scheuer die Verträge mit den Betreibern schon unterschrieben. Die Regierung musste die Verträge deshalb wieder kündigen und Schadenersatz zahlen von fast 250 Millionen Euro. Die Konzerne gaben damals an, sie hätten angeboten, mit den Verträgen noch zu warten bis nach dem Urteil. Vor dem Untersuchungsausschuss wollte sich Scheuer an ein solches Angebot aber nicht erinnern. Diese Aussage könnte ihm jetzt zum Verhängnis werden. Thomas Bleskin, Nachrichtenredaktion.
1: Zum Fußball. Zum Abschluss des 4. Bundesligaspieltags hat Aufsteiger Paderborn mit 3:1 Hoffenheim besiegt. Zuvor hatten sich die Aufsteiger Schalke und Elversberg 0:0 unentschieden getrennt. Und Leverkusen gewann 2:0 gegen Leipzig.
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1: Ich bin Katrin Müller. Super-GAU für die CDU bei den Landtagswahlen. In Mecklenburg-Vorpommern fliegt sie erstmals aus einem Landesparlament. In Berlin verliert sie klar gegen die Linke. Der Druck auf Kanzler und CDU-Chef Merz steigt damit weiter. Trotzdem will er im Amt bleiben, wie Merz am Abend sagte.
2: Was jetzt zu tun ist, erfordert Rückgrat, Standhaftigkeit und Geduld. Ich werde das aufbringen, als Parteivorsitzender der CDU und vor allem als Bundeskanzler unseres Landes.
1: In Berlin hat die Linke die Abgeordnetenhauswahl mit 25,7% der Stimmen klar gewonnen. Dahinter folgen die CDU mit 18,8% und die AfD mit 16,3% sowie Grüne und SPD. Das hat die Landeswahlleitung nach Auszählung aller Stimmen mitgeteilt. In Mecklenburg-Vorpommern gewinnt die AfD mit 38,2%, die SPD dahinter mit 35,5%. Auch Linke und Grüne ziehen in den Landtag ein. CDU und BSW scheitern knapp. Die deutsche Autoindustrie steckt in der Krise. Ganze Fabriken mit tausenden Jobs stehen vor einer ungewissen Zukunft und Errungenschaften wie die 35-Stunden-Woche werden zunehmend in Frage gestellt. Dagegen ruft die IG Metall heute bundesweit zu Protesten auf. Aktionen sind an mehr als 200 Orten geplant. In Russland ist die Kreml-Partei Geeintes Russland erwartungsgemäß zur Siegerin der Parlamentswahl erklärt worden. Nach den ersten Ergebnissen kommt sie auf gut 57% der Stimmen.
3: Die Kreml- und Kriegspartei Geeintes Russland sieht sich massiv gestärkt nach der Parlamentswahl. Sie kann wohl künftig mit einer Zweidrittelmehrheit regieren, hier in der Staatsduma in Moskau. Für Kreml-Chef Putin ist das eine wichtige Grundlage zur Fortsetzung seines Krieges gegen die Ukraine. Er will einen Sieg um jeden Preis. Dagegen sprechen Kreml-Gegner von einer Wahlfarce. Sie verweisen darauf, dass die Russinnen und Russen gar keine echte Wahl gehabt hätten, weil etwa die Anti-Kriegspartei Jabloko vom Stimmzettel wieder gestrichen wurde. Aus Moskau, Ulf Mauder.
1: Zum Fußball. Zum Abschluss des 4. Bundesligaspieltags hat Aufsteiger Paderborn mit 3:1 Hoffenheim besiegt. Zuvor hatten sich die Aufsteiger Schalke und Elversberg 0:0 unentschieden getrennt. Und Leverkusen gewann 2:0 gegen Leipzig.
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Sie da, hinterm Tresen. Wir sind's hier. Ja, wir wollten nur mal eben sagen, vielen Dank, dass Sie bei uns sind. 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
1: Ich bin Katrin Müller. Nach den Wahlen in Berlin und Mecklenburg-Vorpommern sind alle Stimmen ausgezählt. In Berlin hat die Linke die Abgeordnetenhauswahl mit 25,7% klar gewonnen. Dahinter folgen die CDU mit 18,8%, AfD, Grüne und SPD. In Mecklenburg-Vorpommern gewinnt die AfD mit 38,2%. Die SPD dahinter mit 35,5%. Auch Linke und Grüne ziehen in den Landtag ein. CDU und BSW scheitern knapp. Für die CDU sind die Ergebnisse ein Desaster. Kanzler und CDU-Chef Friedrich Merz will aber trotzdem im Amt bleiben.
2: Das Wahlergebnis in Mecklenburg-Vorpommern hat er als Desaster bezeichnet. Noch nie seit Bestehen der Bundesrepublik ist die CDU aus einem Parlament geflogen. Trotzdem, Merz hält an seinem Reformkurs fest. Er wolle Deutschland voranbringen und werde als CDU-Chef und Bundeskanzler Verantwortung übernehmen. Heute berät die Parteispitze über die Wahlergebnisse. Dann wird sich zeigen, wie stabil der Rückhalt für Merz noch ist. Ein Rücktritt gilt derzeit als unwahrscheinlich. Das wahrscheinlichste Szenario, Merz bleibt Kanzler, zunächst allerdings auf Bewährung. David Riemer, Nachrichtenredaktion.
1: Der ukrainische Staatschef Selenskyj hat für seinen Besuch in New York in dieser Woche auch ein Treffen mit US-Präsident Trump angekündigt. Er habe dazu mit Trump telefoniert, teilte Selenskyj bei Telegram mit. Das Treffen ist am Rande der UN-Generalversammlung in New York geplant. Zum Fußball. Der neue Bundestrainer Jürgen Klopp empfängt heute den ersten Teil seines XXL-Kaders. Bis zum Mittag sollen alle Spieler in Herzogenaurach eintreffen. Dort bereitet sich das DFB-Team auf das erste Klopp-Länderspiel am Donnerstag gegen die Niederlande vor.
3: Es gibt einiges zu tun für den Neuen. Klopp muss nicht nur jede Menge Spieler kennenlernen, sondern ihnen auch seine Spielweise und Taktik erklären. Nach nur wenigen Trainingseinheiten geht es Mittwoch dann schon weiter nach Amsterdam, zum Auftakt in der Nations League. Klopp hat ja für seine ersten 4 Spiele fast 2 komplett unterschiedliche Kader nominiert. Heute trifft er unter anderem auf seinen neuen Stammtorhüter Marc-André Ter Stegen, Kapitän Joshua Kimmich und gleich 6 Neulinge. Thomas Bremser, Nachrichtenredaktion.
1: Und in der Bundesliga hat Paderborn mit 3:1 Hoffenheim besiegt. Schalke und Elversberg trennten sich 0:0 unentschieden. Und Leverkusen gewann 2:0 gegen Leipzig.
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1: Ich bin Katrin Müller. Super-GAU für die CDU bei den Landtagswahlen. In Mecklenburg-Vorpommern fliegt sie erstmals aus einem Landesparlament. In Berlin verliert sie klar gegen die Linke. Der Druck auf Kanzler und CDU-Chef Merz steigt damit weiter. Trotzdem will er im Amt bleiben, wie Merz am Abend sagte.
2: Was jetzt zu tun ist, erfordert Rückgrat, Standhaftigkeit und Geduld. Ich werde das aufbringen, als Parteivorsitzender der CDU und vor allem als Bundeskanzler unseres Landes.
1: In Berlin hat die Linke die Abgeordnetenhauswahl mit 25,7% der Stimmen klar gewonnen. Dahinter folgen die CDU mit 18,8% und die AfD mit 16,3% sowie Grüne und SPD. Das hat die Landeswahlleitung nach Auszählung aller Stimmen mitgeteilt. In Mecklenburg-Vorpommern gewinnt die AfD mit 38,2%, die SPD dahinter mit 35,5%. Auch Linke und Grüne ziehen in den Landtag ein. CDU und BSW scheitern knapp. Die deutsche Autoindustrie steckt in der Krise. Ganze Fabriken mit tausenden Jobs stehen vor einer ungewissen Zukunft und Errungenschaften wie die 35-Stunden-Woche werden zunehmend in Frage gestellt. Dagegen ruft die IG Metall heute bundesweit zu Protesten auf. Aktionen sind an mehr als 200 Orten geplant. In Russland ist die Kreml-Partei Geeintes Russland erwartungsgemäß zur Siegerin der Parlamentswahl erklärt worden. Nach den ersten Ergebnissen kommt sie auf gut 57% der Stimmen.
3: Die Kreml- und Kriegspartei Geeintes Russland sieht sich massiv gestärkt nach der Parlamentswahl. Sie kann wohl künftig mit einer Zweidrittelmehrheit regieren, hier in der Staatsduma in Moskau. Für Kreml-Chef Putin ist das eine wichtige Grundlage zur Fortsetzung seines Krieges gegen die Ukraine. Er will einen Sieg um jeden Preis. Dagegen sprechen Kreml-Gegner von einer Wahlfarce. Aus Moskau, Ulf Mauder.
1: Zum Fußball. Der neue Bundestrainer Jürgen Klopp empfängt heute den ersten Teil seines XXL-Kaders. Bis zum Mittag sollen alle Spieler in Herzogenaurach eintreffen. Dort bereitet sich das DFB-Team auf das erste Klopp-Länderspiel am Donnerstag gegen die Niederlande vor. Und in der Bundesliga hat Paderborn mit 3:1 Hoffenheim besiegt. Schalke und Elversberg trennten sich 0:0 unentschieden. Und Leverkusen gewann 2:0 gegen Leipzig.
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4: Na, Montag, heute ja der 21. September, hoffe ich doch mal, Sie hatten ein gelungenes Wochenende. Na, bei uns auch gleich wieder der Spanischkurs, es wird also wieder gelernt, wenn Sie mitmachen, am besten schon mal vorbereiten, aber jetzt gibt's auch erstmal Music um kurz vor 8. Einen guten Morgen wünsche ich Ihnen. Hier ist Ashley Sampson.

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1: Hola, buenos dias. Wir fangen heute Montag wieder an mit unserem Spanischunterricht. Ich hoffe, Sie hatten ein schönes Wochenende und starte gleich mal durch. Und zwar werden wir heute das Verb volver durchnehmen. Wir hatten das schon mal angesprochen bei den unregelmäßigen Verben, nämlich das O wird zum UE, also haben wir vuelvo, vuelves, vuelve, volvemos, volvéis. Sie erinnern sich daran, das war die erste und zweite Person in der Mehrzahl immer regelmäßig, beziehungsweise mit einem regelmäßigen Stamm konjugieren. Volvemos, volvéis und vuelven, wieder unregelmäßig, mit dem UE. Ne? Die Endung ganz normal auf ER. Vuelvo, vuelves, vuelve, volvemos, volvéis, vuelven. Wenn jetzt Ihr Nachbar, während er aus der Haustür geht, sagt vuelvo enseguida, dann heißt das so viel, ich komme sofort wieder. Ich komme sofort wieder. Vuelvo enseguida. Ja, das ist das Verb volver. Kann ich einmal so benutzen. Wir können aber auch es einfach nur als wieder verwenden. Das ist jetzt ein bisschen sonderbar für uns. Man kann es vergleichen mit dem gern. Wir sagen ja im Deutschen, ich esse gern. Wenn ich jetzt im Spanischen sage, me gusta comer, dann habe ich doch dieses gustar plus Infinitiv. Bei dem volver wird es jetzt genauso gemacht. Das heißt, wir sagen, wenn ich, keine Ahnung, nehmen wir mal ein Beispiel, wir gehen wieder an den Strand. Volvemos a ir a la playa. Das heißt, volver plus a plus Infinitiv, volver plus a plus Grundform, würde bedeuten, wieder etwas tun. Ich sehe den Film wieder. Vuelvo a ver la película. Oder ich lerne wieder, ich studiere wieder. Vuelvo a estudiar. Das heißt, die Spanier konjugieren, beugen das wieder und benutzen dann die Grundform des Verbes. Wir im Deutschen machen das anders. Wir würden sagen, ich studiere wieder. Das studiere wird konjugiert. Die Spanier konjugieren das wieder und nehmen das vorne hin. Also, vuelvo a estudiar. Ist vielleicht ein bisschen kompliziert. Gut, aber es kann ja nicht alles so einfach sein im Spanischen. Das heißt, wir müssen ohnehin auch ein bisschen lernen. Also, wieder oder wiederkommen. Wenn es wiederkommen heißt, ist es am leichtesten. Vuelvo mañana, ich komme morgen wieder. Oder volvemos a las seis, wir kommen um 6 Uhr wieder. Das ist genauso wie im Deutschen. Und wenn wir jetzt das als nur wieder verwenden, dann wird es schwierig. Dann müssen wir nämlich volver beugen, das A dazusetzen und dann die Grundform des Verbes. Auch hierzu möchte ich Ihnen gerne einige Hausaufgaben geben. Übersetzen Sie bitte Folgendes für morgen. Morgen arbeite ich wieder. Morgen arbeite ich wieder. Spielst du wieder Tennis? Spielst du wieder Tennis? Heute kocht Juan wieder. Heute kocht Juan wieder. Und ich weiß nicht, wann er wiederkommt. Ich weiß nicht, wann er wiederkommt. Ja, versuchen Sie das einfach mal bis morgen zu übersetzen. Es sind, glaube ich, Sätze, die man auch öfter anwenden kann. Wir werden das dann korrigieren und beginnen morgen endlich mit der zusammengesetzten Vergangenheit, das heißt mit dem Perfekt. Ja, es wird bestimmt sehr lustig und ist nur halb so schwer wie im Deutschen. Versprochen. Bis dahin noch einen schönen Tag. Adios, hasta mañana y un buen día.
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2: Na, soweit der Spanischkurs für heute. Morgen geht's hier an dieser Stelle weiter. Und übrigens für all diejenigen von Ihnen, die das jetzt zum Bild

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Na, Kappenau war das und na, da wurde uns ja für heute auch wieder bestes Wetter prognostiziert. Nur ab und an ist damit Durchzug von Wolkenfeldern zu rechnen, ansonsten überwiegend sonnig und warm. Und falls Sie da Lust haben auf einen ausgedehnten Strandspaziergang, sollten Sie es auf den späteren Nachmittag verlegen, denn im Moment läuft das Wasser noch auf, im Moment noch Flut. Der Atlantik erreicht seinen höchsten Stand um kurz vor 11 und dann auch wieder ablaufendes Wasser mit der Ebbe. Der Atlantik erreicht seinen tiefsten Stand gegen 17:15 Uhr, also dann am meisten Platz am Strand. Dann hoffe ich mal, Sie können es genießen. Begrüße Sie, wünsche Ihnen einen guten Morgen. Na, hier ist ein Klassiker. Hier sind Westlife mit ihrer Mandy.

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Na, Billy Paul waren das an diesem Montag und bei uns gleich im Laufe der Sendung noch mehr Lokalnachrichten, die Interviewtime mit dabei, Wetterprognose haben wir natürlich auch noch, also noch jede Menge mehr drin, aber jetzt wird es erstmal Zeit für die Nachrichten aus Deutschland und der Welt und vorher haben wir auch noch Music, Seals and Croft haben wir aufgelegt und das ist Jamie Callum.

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1: Ich bin Katrin Müller. In Berlin beraten heute die Bundesparteien über die Wahlergebnisse in Mecklenburg-Vorpommern und Berlin. Kanzler Merz steht massiv unter Druck nach dem Debakel für die CDU. In Berlin hat die Linke die Kanzlerpartei abgehängt, in Mecklenburg-Vorpommern ist sie sogar aus dem Parlament geflogen.
2: Merz spricht von einem Desaster, will aber die Reformen wie geplant durchziehen, geht also in die Offensive. Ob diese Strategie allerdings aufgeht, um sich zu retten, ist unklar, denn der Koalitionspartner SPD stellt bereits klar, wir müssen über die Reformen reden, die Botschaft der Wähler ernst nehmen. Und auch in der CDU rumort es gewaltig. Aber im Moment prescht niemand vor, um den Kanzlerjob zu übernehmen. Claudia Wächter, Nachrichtenredaktion.
1: Die deutsche Autoindustrie steckt in der Krise. Ganze Fabriken mit tausenden Jobs stehen vor einer ungewissen Zukunft und Errungenschaften wie die 35-Stunden-Woche werden zunehmend in Frage gestellt. Dagegen ruft die IG Metall heute bundesweit zu Protesten auf. Aktionen sind an mehr als 200 Orten geplant. Deutschland fordert von den Vereinten Nationen Fortschritte bei den Bemühungen zur Beendigung von Kriegen wie in der Ukraine sowie im Nahen und Mittleren Osten. Wenn die Staatengemeinschaft in diesen Tagen in New York zusammenkomme, dann dürfe es nicht nur um eine reine Bestandsaufnahme all der Krisenkonflikte und Kriege gehen. Das verlangte Außenminister Wadephul vor der Abreise zur UN-Generaldebatte in New York. Alle Verantwortlichen sollten bereit sein, ernsthaft um jeden noch so kleinen Schritt zur Lösung zu ringen, so Wadephul. Zum Sport. Der neue Bundestrainer Jürgen Klopp empfängt heute den ersten Teil seines XXL-Kaders. In Herzogenaurach bereitet sich das DFB-Team auf das erste Klopp-Länderspiel am Donnerstag gegen die Niederlande vor.
3: Es gibt einiges zu tun für den Neuen. Klopp muss nicht nur jede Menge Spieler kennenlernen, sondern ihnen auch seine Spielweise und Taktik erklären. Nach nur wenigen Trainingseinheiten geht es Mittwoch dann schon weiter nach Amsterdam, zum Auftakt in der Nations League. Klopp hat ja für seine ersten 4 Spiele fast 2 komplett unterschiedliche Kader nominiert. Heute trifft er unter anderem auf seinen neuen Stammtorhüter Marc-André Ter Stegen, Kapitän Joshua Kimmich und gleich 6 Neulinge. Thomas Bremser, Nachrichtenredaktion.
1: Bis zum Mittag sollen alle Spieler in Herzogenaurach eintreffen.
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4: Na, Montag heute ja der 21. September. Grüß Sie, freue mich, dass Sie dabei sind. Kurz vor 9 ist es. Einen guten Morgen wünsche ich Ihnen. Hier ist Calvin Harris.
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Na, Gary Taylor war das an diesem Montag und bei uns geht's gleich übrigens um die jüngst veröffentlichte Umfrage im Auftrag der Zeitschrift Playboy. Die Redaktion wollte es mal wieder ganz genau wissen und zwar, welcher Männertyp bei Frauen aktuell besonders gut ankommt. Zu den Ergebnissen begrüße ich dann gleich am Telefon Philipp Wolf. Er ist der stellvertretende Chefredakteur des Playboys und wir fragen nach. Ich begrüße ihn dann zum Interview. Aber vorher haben wir auch noch Music. Sample Red haben wir aufgelegt, die Soul Sonics mit dabei und das ist Massive Way.

0: Samplewhite waren das an diesem Montag. Und bei uns geht's ja jetzt um die aktuelle Umfrage, die die Redaktion der Zeitschrift Playboy in Auftrag gegeben hat. Dabei ging's um den Männertyp, bei dem Frauen schwach werden. Und da war ja lange Zeit ganz klar, ein fetter Kontostand, ein schnelles Auto, der Anzugstyp halt. Aber da scheint sich einiges geändert zu haben. Und was jetzt wirklich stattdessen bei der Partnersuche zählt, genau da wurde nachgehakt. Und wir fragen auch nach zu den Umfrageergebnissen. Begrüße ich jetzt hier am Telefon Philipp Wolf, den stellvertretenden Chefredakteur des Playboys. Hallo, Herr Wolf.
1: Hallo.
0: Na, Wolf, Geld oder Humor, Armani oder Blaumann, das waren ja die Fragen, die Sie gestellt haben. Was hat Sie denn an den Ergebnissen am meisten überrascht?
1: Wie wenig das Geld im Vergleich zu Humor noch wert ist. Stellt man die Frauen in Deutschland vor die Wahl, ob sie einen Mann mit viel Geld wollen oder einen mit viel Humor, sagen 92% den lustigen Kerl statt den reichen Typen bitte. Für den Gutverdiener entscheiden sich gerade mal 8%. Und ähnlich überraschend fanden wir aber auch, wie sehr handwerkliches Geschick gefragt ist. 88% der Frauen wollen eher einen begabten Heimwerker als einen Mann mit hohem sozialen Status. Lieber den Kerl im Blaumann als den im Armani-Anzug. Das ist ein ganz klarer Hinweis, dass Alltagsqualitäten bei der Partnerwahl mittlerweile stärker zählen als beruflicher Erfolg oder Status. Frauen wollen und brauchen keinen wohlhabenden Versorger mehr, sondern einen Mann zum Zusammenleben.
0: Heißt das denn dann im Umkehrschluss, dass Geld und Erfolg beim Dating gar keine Rolle mehr spielen?
1: Nein, das heißt es nicht. Geld steht nur nicht mehr so weit oben in den Prioritäten, aber viel Geld und Erfolg sind natürlich kein Hindernis beim Dating. 68% der Frauen finden beruflichen Erfolg bei einem möglichen Partner weiterhin total sexy und 51% finden es auch sexy, wenn er Geld hat und das Leben mit ihm einen gewissen Wohlstand verspricht. Aber, großes Aber, deutlich mehr als die Hälfte, nämlich 61% der Frauen finden andere Dinge bei Männern wichtiger. Immaterielle Dinge wie Humor, dass der Mann Zeit für Familie und Freunde hat, dass er gebildet ist, innerlich ausgeglichen oder dass er einen nachhaltigen Lebensstil pflegt und nicht seinen Beruf über alles stellt, sondern eine gesunde Balance hat zwischen Berufs- und Privatleben.
0: Aber damit hat ja das klassische Versorgermodell endgültig ausgedient, oder?
1: Der Versorger hat so gut wie ausgedient. Nicht mal mehr jede 10. Frau in Deutschland sagt, das Geld, um die Familie zu ernähren, sollte hauptsächlich der Mann nach Hause bringen. Knapp jede 3. sagt, beide Partner, Mann und Frau, sollten am besten gleich viel verdienen. Aber die meisten, über 60%, finden, das ist doch vollkommen egal. Die Wer-verdient-mehr-Frage spielt heute überhaupt keine Rolle mehr in Beziehungen. 53% der Frauen würden auch einen Mann heiraten, der deutlich weniger verdient als sie selbst. Nur wenn feststeht, dass er finanzielle Probleme mitbringt, wenn er verschuldet ist, wenn er zum Beispiel von seinen Eltern unterstützt werden muss. Und klar ist, diesen Typen werde ich als Frau ernähren müssen. Das ist ein No-Go. Da winkt die übergroße Mehrzahl der Frauen verständlicherweise ab.
0: Aber wie gut schätzen denn Männer eigentlich ein, worauf es Frauen heute ankommt?
1: Nicht wirklich gut und wenig realistisch, das hat uns ebenfalls überrascht. Während die Frauen sagen, Erfolg und Geld spielen bei potenziellen Partnern nur noch eine Nebenrolle und sind allerhöchstens das zweit- oder drittwichtigste, glaubt fast die Hälfte der Männer, Erfolg und Geld seien heute bei der Partnersuche wichtiger denn je. Nur 16% der Männer ahnen, dass das Unsinn ist und solche Versorgerattribute mittlerweile weniger zählen. Zwischen dem männlichen Selbstbild und dem, was Frauen wollen, klafft also eine echte Lücke. Für die Männer könnte das aber auch eine gute Nachricht sein. Macht euch beim Geldverdienen bitte nicht kaputt, in der Liebe zumindest, bringt euch das heute nicht mehr weiter.
0: Na, so schon mal interessante Ergebnisse, aber jede Menge mehr zum Nachlesen gibt's natürlich in der aktuellen Ausgabe des Playboys. Herr Wolf, ich bedanke mich an dieser Stelle fürs Gespräch. Tschüss.
1: Sehr gern.

Talking-Bobbahn, das an diesem Montag bei uns übrigens gleich wieder die Nachrichten aus Deutschland und der Welt. Danach dann die Insel-News mit weiteren Lokalnachrichten, den Infos rund um unsere Inseln. Der Veranstaltungskalender auch noch mit dabei, also noch jede Menge mehr drin. Aber jetzt erstmal die Nachrichten und vorher haben wir auch noch Music, die Heavy Tones haben wir aufgelegt und das ist die

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1: Ich bin Katrin Müller. In Mecklenburg-Vorpommern fliegt die CDU aus dem Landtag. In Berlin verliert sie klar gegen die Linke. Der CDU-Vizechef Karl-Josef Laumann sieht trotzdem eine klare Rückendeckung für Kanzler und CDU-Chef Friedrich Merz. Die Parteispitze stehe hinter dem Kanzler, sagte Laumann, der Minister für Arbeit, Gesundheit und Soziales in NRW ist, beim Eintreffen zu Beratungen des Präsidiums der engsten Parteiführung. Laumann betonte, es sei absolut wichtig für Deutschland, in der jetzigen Situation klarzumachen, dass man eine Regierung habe, die im Amt bleibe. Mit einem bundesweiten Aktionstag stemmt sich die IG Metall gegen den Jobabbau und weitere Einschnitte für Beschäftigte der Automobilbranche. Die Gewerkschaft will heute bei rund 280 Aktionen mehr als 100.000 Menschen mobilisieren.
2: Zig Entlassungen, ganze Werke stehen auf der Kippe. Die Gewerkschaft macht nun mobil, fordert, dass die angeschlagene Branche investiert. Zum Beispiel in autonomes Fahren. Denn egal ob Audi, Mercedes, BMW und Co., das Made in Germany zieht nicht mehr. Die Konkurrenz aus China dagegen gibt Gas. Es gibt heute Sternmärsche und Kundgebungen, viele Aktionen unter dem Motto Zukunft statt Kahlschlag. Claudia Wächter, Nachrichtenredaktion.
1: Der ukrainische Staatschef Selenskyj hat für einen Besuch in New York in dieser Woche auch ein Treffen mit US-Präsident Trump angekündigt. Er habe mit Trump telefoniert, teilte Selenskyj bei Telegram mit. Das Treffen ist am Rande der Generalversammlung der Vereinten Nationen in New York geplant.
3: Selenskyj will nach den jüngsten Gesprächen mit US-Unterhändlern in Kiew nun wieder direkt mit US-Präsident Trump über den Krieg in der Ukraine sprechen. Dazu will er Wege einer Deeskalation und Sicherheitsfragen in New York erörtern. Details nannte Selenskyj zwar nicht, klar ist aber, dass es ihm erneut vor allem um Patriot-Abwehrraketen für die Luftverteidigung der Ukraine gehen dürfte. Selenskyj hatte zuletzt die USA eindringlich zur Abgabe der Waffen aufgefordert. Aus Moskau, Ulf Mauder.
1: 3 Jahre nach Einführung des Deutschland-Tickets steigen die Fahrgastzahlen im Linienverkehr mit Bussen und Bahnen weiterhin, wenn auch nur leicht. Im ersten Halbjahr 2026 wurden gut 5,7 Milliarden Fahrgäste im ÖPNV gezählt und damit 2% mehr als ein Jahr davor. Das hat das Statistische Bundesamt mitgeteilt. Im Fernverkehr sank die Anzahl der Fahrgäste hingegen leicht.
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4: Na, starten wir doch in eine neue Woche. Ich begrüße Sie am Montag, heute ja der 21. September. Na, kurz vor 10 ist es. Einen guten Vormittag wünsche ich Ihnen. Hier ist Jamiroquai.

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Na, wow, Sport war das. Und bei uns geht's gleich übrigens um den Hinweis für alle Fans der Manege. Denn der Zirkus gastiert derzeit auf Lanzarote in Arrecife in der Hauptstadt. Vielleicht haben Sie Lust hinzugehen. Wir haben da aber auch noch alle weiteren Infos für Sie bei uns gleich im Veranstaltungskalender. Und vorher auch noch mir, Selke, ist Buzz Gags.

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1: Der Zirkus gastiert derzeit auf Lanzarote und das ist der große Zirkus Le Pop aus Frankreich. Da wird wirklich alles gezeigt, was zu einem guten Zirkus dazugehört. Von Akrobaten über Artisten bis hin zu den Luftakrobaten, den Jongleuren, den Clowns, alles mit dabei. Ein Muss für alle Fans der Manege. Das Zelt ist mitten in Arrecife aufgebaut, dort beim großen Parkplatz gegenüber des Aldis und direkt beim Gerichtsgebäude und auch in der Nähe des Cabildo-Gebäudes an der Via Medulla, eigentlich kaum zu übersehen. Dort also täglich zwei Vorstellungen. Ab einer Stunde vor Vorstellungsbeginn gibt es die Karten auch an den Abendkassen. Der Zirkus also gastiert noch in Arrecife, allerdings auch nur noch bis Sonntag einschließlich.

Akko Owen, by the way, war das an diesem Montag und bei uns gleich wieder die Nachrichten aus Deutschland und der Welt. Ab 13 Uhr mein Kollege Stefan Kaiser hier und wir können uns wieder hören ab 16 Uhr zur Nachmittagsausgabe der Insel News. Und jetzt vor den Nachrichten haben wir auch noch Music. Anderson .Paak haben wir aufgelegt und das hier ist Olivia Dean. Tschüss, bis später.

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1: Ich bin Katrin Müller. In der Hauptstadt beraten die Bundesparteien über die Wahlen in Berlin und Mecklenburg-Vorpommern. Kanzler Merz steht massiv unter Druck nach dem Debakel für die CDU. In Berlin hat die Linke die Kanzlerpartei abgehängt. In Mecklenburg-Vorpommern ist sie sogar aus dem Parlament geflogen.
2: Merz spricht von einem Desaster, will aber die Reformen wie geplant durchziehen, geht also in die Offensive. Ob diese Strategie allerdings aufgeht, um sich zu retten, ist unklar, denn der Koalitionspartner SPD stellt bereits klar, wir müssen über die Reformen reden, die Botschaft der Wähler ernst nehmen. Und auch in der CDU rumort es gewaltig. Aber im Moment prescht niemand vor, um den Kanzlerjob zu übernehmen. Claudia Wächter, Nachrichtenredaktion.
1: Die deutsche Autoindustrie steckt in der Krise. Ganze Fabriken mit tausenden Jobs stehen vor einer ungewissen Zukunft und Errungenschaften wie die 35-Stunden-Woche werden zunehmend in Frage gestellt. Dagegen ruft die IG Metall heute bundesweit zu Protesten auf. An rund 280 Orten gibt es Aktionen. Die für Moskaus Angriffskrieg gegen die Ukraine maßgebliche Kreml-Partei Geeintes Russland hat bei der Parlamentswahl ihre bisherige Zweidrittelmehrheit in der Staatsduma massiv ausgebaut. Laut Daten der Zentralen Wahlkommission in Moskau kommt die seit mehr als 20 Jahren regierende Partei wohl auf voraussichtlich 355 Mandate, rund 20 mehr als bisher. Es ist das höchste Ergebnis ihrer Geschichte. Zum Fußball. Der neue Bundestrainer Jürgen Klopp empfängt heute den ersten Teil seines XXL-Kaders. In Herzogenaurach bereitet sich das DFB-Team auf das erste Klopp-Länderspiel am Donnerstag gegen die Niederlande vor.
3: Es gibt einiges zu tun für den Neuen. Klopp muss nicht nur jede Menge Spieler kennenlernen, sondern ihnen auch seine Spielweise und Taktik erklären. Nach nur wenigen Trainingseinheiten geht es Mittwoch dann schon weiter nach Amsterdam, zum Auftakt in der Nations League. Klopp hat ja für seine ersten vier Spiele fast zwei komplett unterschiedliche Kader nominiert. Heute trifft er unter anderem auf seinen neuen Stammtorhüter Marc-André Ter Stegen, Kapitän Joshua Kimmich und gleich sechs Neulinge. Thomas Bremser, Nachrichtenredaktion.
1: Für die Nationalmannschaft ist die Premiere mit Klopp als Bundestrainer der Neustart nach der großen WM-Enttäuschung im Sommer.

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1: Ich bin Katrin Müller. In Mecklenburg-Vorpommern fliegt die CDU aus dem Landtag, in Berlin verliert sie klar gegen die Linke. Der CDU-Vizechef Karl-Josef Laumann sieht trotzdem eine klare Rückendeckung für Kanzler und CDU-Chef Friedrich Merz. Die Parteispitze stehe hinter dem Kanzler, sagte Laumann vor den Beratungen des Präsidiums in Berlin. In Mecklenburg-Vorpommern will Ministerpräsidentin Manuela Schwesig mit Grünen und Linken über ein Regierungsbündnis sprechen. Das sagte Schwesig nach Gremiensitzungen in der SPD-Zentrale in Berlin. Stärkste Kraft wurde zwar die AfD, keiner der anderen Parteien will aber mit ihr zusammenarbeiten. Mit einem bundesweiten Aktionstag stemmt sich die IG Metall gegen den Jobabbau und weitere Einschnitte für Beschäftigte der Automobilbranche. Die Gewerkschaft will heute bei rund 280 Aktionen mehr als 100.000 Menschen mobilisieren.
2: Zig Entlassungen, ganze Werke stehen auf der Kippe. Die Gewerkschaft macht nun mobil, fordert, dass die angeschlagene Branche investiert. Zum Beispiel in autonomes Fahren. Denn egal ob Audi, Mercedes, BMW und Co., das Made in Germany zieht nicht mehr. Die Konkurrenz aus China dagegen gibt Gas. Es gibt heute Sternmärsche und Kundgebungen, viele Aktionen unter dem Motto Zukunft statt Kahlschlag. Claudia Wächter, Nachrichtenredaktion.
1: Der ukrainische Staatschef Selenskyj hat für einen Besuch in New York in dieser Woche auch ein Treffen mit US-Präsident Trump angekündigt. Er habe mit Trump telefoniert, teilte Selenskyj bei Telegram mit. Das Treffen ist am Rande der Generalversammlung der Vereinten Nationen in New York geplant.
3: Selenskyj will nach den jüngsten Gesprächen mit US-Unterhändlern in Kiew nun wieder direkt mit US-Präsident Trump über den Krieg in der Ukraine sprechen. Dazu will er Wege einer Deeskalation und Sicherheitsfragen in New York erörtern. Details nannte Selenskyj zwar nicht, klar ist aber, dass es ihm erneut vor allem um Patriot-Abwehrraketen für die Luftverteidigung der Ukraine gehen dürfte. Aus Moskau, Ulf Mauder.
1: 3 Jahre nach Einführung des Deutschland-Tickets steigen die Fahrgastzahlen im Linienverkehr mit Bussen und Bahnen weiterhin, wenn auch nur leicht. Im ersten Halbjahr 2026 wurden gut 5,7 Milliarden Fahrgäste im ÖPNV gezählt und damit 2% mehr als ein Jahr davor. Das hat das Statistische Bundesamt mitgeteilt. Im Fernverkehr sank die Anzahl der Fahrgäste hingegen leicht.

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1: Ich bin Thomas Bleskin. Der Druck auf Kanzler Friedrich Merz dürfte nach dem schlechten Abschneiden der CDU bei den Landtagswahlen weiter steigen. Er will aber weitermachen. Heute kommen in Berlin die Führungsgremien der CDU zusammen. Die SPD erwartet von der Union jetzt Bewegung bei umstrittenen Reformvorhaben.
2: Merz denkt nicht an Rücktritt. Er will um seine Ämter kämpfen und den geplanten Reformkurs fortsetzen. Seine politische Zukunft hängt unter anderem von den CDU-Landesparteichefs ab. Im Moment scheinen sie noch hinter Merz zu stehen. Unkalkulierbar ist aber der Druck, der von der Basis auf Merz und die Parteispitze entsteht. Kann. Der Kanzler wackelt gewaltig. Merz muss Vertrauen zurückgewinnen und vor allem das bereits beschlossene Reformpaket auch gegen Widerstände aus der SPD durchsetzen. Daran wird die CDU ihn messen. Geht das schief, dürfte für ihn als Kanzler und Parteichef Schluss sein. David Riemer, Nachrichtenredaktion.
1: Mecklenburg-Vorpommerns Ministerpräsidentin Schwesig will nach der Landtagswahl mit Linken und Grünen über eine gemeinsame Regierung sprechen. Die SPD-Politikerin kündigte an, den Parteigremien entsprechende Gespräche vorzuschlagen. Die bisherige Zweierkoalition aus SPD und Linken hat keine Mehrheit mehr. Auch die AfD als stärkste Kraft beansprucht den Auftrag zur Regierungsbildung, rechnet nach eigenen Angaben aber mit einer rot-rot-grünen Koalition. Immer mehr Menschen sind mit Bussen und Bahnen unterwegs. Knapp 6 Milliarden waren es im ersten Halbjahr, 2% mehr als im Vorjahr. Das hat das Statistische Bundesamt errechnet. Ein Plus, das auch am Deutschlandticket liegt.
3: Es läuft, zumindest im Nah- und Regionalverkehr. Allerdings im Fernverkehr, da gingen die Fahrgastzahlen zurück, vor allem bei der Bahn. Und das, sagen die Statistiker, liege vor allem an wetterbedingten Ausfällen oder Verspätungen. Im Moment kostet das Deutschlandticket gut 60 Euro im Monat, doch angesichts der aktuellen horrenden Spritpreise fordern viele, das Ticket muss schnell wieder billiger werden. Claudia Wächter, Nachrichtenredaktion.
1: Die Kreml-Partei Geeintes Russland hat bei der Parlamentswahl ihre bisherige Zweidrittelmehrheit in der Staatsduma massiv ausgebaut. Laut Daten der Zentralen Wahlkommission in Moskau kommt die seit mehr als 20 Jahren regierende Partei auf rund 20 Mandate mehr als bisher. Kreml-Chef Putin dürfte die Wahl als Signal für die Fortsetzung der Invasion in der Ukraine werten.
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4: So, wir wünschen Ihnen einen richtig schönen Montag. Jawohl. Ich hoffe, Sie hatten ein schönes Wochenende. Und wir sind wieder mit dem Nachmittagsteam jetzt um kurz vor eins an diesem Montag, an diesem 21. September. Mit wunderbarer Musik von Taylor Swift. Die versüßt uns diesen Nachmittag. Und ich freue mich, dass Sie da sind. The Fate of Ophelia. Hier ist Taylor Swift.

Incognito und Too Far Gone, Atlantis FM hier auf den Kanarischen Inseln. Ja, manchmal braucht ein altvertrauter Klassiker einfach eine völlig neue Seele. Genau dafür gibt's ja zum Beispiel Jamie Cullum, den britischen Wirbelwind am Klavier, der den Jazz entstaubt und ihm eine ganz moderne Energie einhaucht. Und wenn er Cole Porters zeitlosen Song I Get a Kick Out of You anstimmt, dann ist das kein reiner Liebesgesang. Das ist ein, ja, wie nennen wir es, musikalisches Feuerwerk. Einfach nur eine klasse Nummer, kann man auch dazu sagen. Hier ist Jamie Cullum und I Get a Kick Out of You.

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Voices und That's All hier bei Atlantis FM. Das ist der Montag hier, der 21. September. Stefan Kaiser ist mein Name. Und wenn Sie morgen am Vormittag noch nichts vorhaben, wie wäre es denn mal mit einem schönen Marktbummel im Norden von Fuerteventura? Da lockt das charmante La Oliva und in der historischen Casa del Coronel, da schlendern Sie vorbei an lokalem Käse, frischem kanarischem Wein und echtem Kunsthandwerk. Ja, bei beiden Erstgenannten, da läuft doch wirklich einem das Wasser im Munde zusammen. Oder sie zieht es morgen am Dienstagvormittag nach Codalejo, wo der bunte Wochenmarkt im Aqua Water Park mit tollen Souvenirs auf sie wartet. Also würde ich sagen, ne, morgen der Vormittag, der gehört doch wunderschönen Märkten im Norden von Fuerte, in La Oliva und in Codalejo. Und jetzt gehört unsere Aufmerksamkeit Kenny Williams und Spirit gleich auch wieder unser Spanischkurs.

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2: Hola, buenos días. Aquí estamos con el curso de español de nuevo. Volvemos a dar clases hoy con el verbo volver. Tja, das war ja schon eine ganze Menge. Ich darf Sie begrüßen zum Spanischunterricht. Und zwar werden wir heute das Verb volver durchnehmen. Volver, wir hatten das schon mal angesprochen, bei den unregelmäßigen Verben, nämlich das O wird zum UE, also haben wir vuelvo, vuelves, vuelve, volvemos, volvéis. Sie erinnern sich daran, das war die erste und zweite Person in der Mehrzahl immer regelmäßig, beziehungsweise mit einem regelmäßigen Stamm konjugieren. Volvemos, volvéis und vuelven, wieder unregelmäßig, mit dem UE. Ja, die Endung ganz normal auf ER. Vuelvo, vuelves, vuelve, volvemos, volvéis, vuelven. Wenn jetzt Ihr Nachbar, während er aus der Haustür geht, sagt vuelvo enseguida, dann heißt das so viel, ich komme sofort wieder. Ich komme sofort wieder. Vuelvo enseguida. Ja, das ist das Verb volver. Kann ich einmal so benutzen. Wir können aber auch es einfach nur als wieder verwenden. Das ist jetzt ein bisschen sonderbar für uns. Man kann es vergleichen mit dem gern. Wir sagen ja im Deutschen, ich esse gern. Wenn ich jetzt im Spanischen sage, me gusta comer, dann habe ich doch dieses gustar plus Infinitiv. Bei dem volver wird es jetzt genauso gemacht. Das heißt, wir sagen, wenn ich, keine Ahnung, nehmen wir mal ein Beispiel, wir gehen wieder an den Strand. Volvemos a ir a la playa. Das heißt, volver plus a plus Infinitiv, volver plus a plus Grundform, würde bedeuten, wieder etwas tun. Ich sehe den Film wieder. Vuelvo a ver la película. Oder ich lerne wieder, ich studiere wieder. Vuelvo a estudiar. Das heißt, die Spanier konjugieren, beugen das wieder und benutzen dann die Grundform des Verbes. Wir im Deutschen machen das anders. Wir würden sagen, ich studiere wieder. Das Studiere wird konjugiert, die Spanier konjugieren das wieder und nehmen das vorne hin. Also, vuelvo a estudiar. Ist vielleicht ein bisschen kompliziert. Gut, aber es kann ja nicht alles so einfach sein im Spanischen. Das heißt, wir müssen ohnehin auch ein bisschen lernen. Also, wieder oder wiederkommen. Wenn es wiederkommen heißt, ist es am leichtesten. Vuelvo mañana, ich komme morgen wieder. Oder volvemos a las seis, wir kommen um 6 Uhr wieder. Das ist genauso wie im Deutschen. Und wenn wir jetzt das als nur wieder verwenden, dann wird es schwierig. Dann müssen wir nämlich volver beugen, das A dazusetzen und dann die Grundform des Verbes. Auch hierzu möchte ich Ihnen gerne einige Hausaufgaben geben. Übersetzen Sie bitte Folgendes für morgen. Morgen arbeite ich wieder. Morgen arbeite ich wieder. Spielst du wieder Tennis? Spielst du wieder Tennis? Heute kocht Juan wieder. Heute kocht Juan wieder. Und ich weiß nicht, wann er wiederkommt. Ich weiß nicht, wann er wiederkommt. Ja, versuchen Sie das einfach mal bis morgen zu übersetzen. Es sind, glaube ich, Sätze, die man auch öfter anwenden kann. Wir werden das dann korrigieren und beginnen morgen endlich mit der zusammengesetzten Vergangenheit, das heißt mit dem Perfekt. Ja, es wird bestimmt sehr lustig und ist nur halb so schwer wie im Deutschen. Versprochen. Bis dahin noch einen schönen Tag. Adios, hasta mañana y un buen día.
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1: Danke, lieber Jens von der Sprachschule Sotes auf Teneriffa. Und den nächsten Spanischkurs hören Sie dann morgen am Dienstag hier im Programm von Atlantis FM, wie wir es jetzt mit der Little River Band und Reminiscing. Machen Sie sich einen schönen Nachmittag hier mit uns.

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1: Ich bin Thomas Bliski. CDU-Chef Friedrich Merz hat das Ausscheiden seiner Partei aus dem Landtag in Mecklenburg-Vorpommern als tiefe Zäsur bezeichnet. Der Bundeskanzler sprach von einem dramatischen und einmaligen Ergebnis für die CDU. Die Partei hatte mit 4,9% erstmals den Einzug in ein Landesparlament verpasst.
2: Dass wir die 5%-Hürde nicht überwinden konnten und dass eine ganze Landtagsfraktion aus dem Landtag heraus fällt, das ist ein schwerer Schlag und das wird auch für uns lange nachhallen. Wir werden uns über diese Konsequenzen noch lange zu unterhalten haben.
1: Merz räumte ein, dass auch die Bundespolitik und seine eigene Person bei dem Ergebnis eine große Rolle gespielt hätten. Die Gründe für das Ergebnis reichten nach seinen Worten aber weit darüber hinaus. Mecklenburg-Vorpommerns Ministerpräsidentin Schwesig will nach der Landtagswahl mit Linken und Grünen über eine gemeinsame Regierung sprechen. Die SPD-Politikerin kündigte an, den Parteigremien entsprechende Gespräche vorzuschlagen. Die bisherige Zweierkoalition aus SPD und Linken hat keine Mehrheit mehr. Auch die AfD als stärkste Kraft beansprucht den Auftrag zur Regierungsbildung, rechnet nach eigenen Angaben aber mit einer rot-rot-grünen Koalition. Immer mehr Menschen in Deutschland sind mit Bussen und Bahnen unterwegs. Knapp 6 Milliarden waren es im ersten Halbjahr, 2% mehr als im Vorjahr. Das hat das Statistische Bundesamt errechnet. Ein Plus, das auch am Deutschlandticket liegt.
3: Es läuft, zumindest im Nah- und Regionalverkehr. Allerdings im Fernverkehr, da gingen die Fahrgastzahlen zurück, vor allem bei der Bahn. Und das, sagen die Statistiker, liege vor allem an wetterbedingten Ausfällen oder Verspätungen. Im Moment kostet das Deutschlandticket gut 60 Euro im Monat. Doch angesichts der aktuellen horrenden Spritpreise fordern viele, das Ticket muss schnell wieder billiger werden. Claudia Wächter, Nachrichtenredaktion.
1: Und zum Fußball. Bundestrainer Jürgen Klopp hat vor seinen ersten Nations League-Spielen eine Änderung im deutschen Kader vorgenommen. Karim Adeyemi rückt für Bayern-Profi Lennart Karl in das 24-köpfige Aufgebot für die Partien gegen die Niederlande und Griechenland. Karl wechselt dafür in den zweiten Kader.
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4: Hallo, wir sind das Nachmittagsteam jetzt um kurz vor zwei mit Songs. Auf unserer Playlist gleich noch Babyface. Wir haben noch Stevie Wonder. Der geht übrigens bald auf Tournee. Ganz große Deutschland-Tournee. Und jetzt Clock Clock, Out of the Dark. Schönen Nachmittag Ihnen.

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Babyface und She's International, der Nachmittag hier mit Stefan Kaiser. Manchmal sucht man ja so, wenn sie gerade im Urlaub sind, genau diesen einen magischen Ort. Einen Strand, der uns ein bisschen Ruhe schenkt, nach der wir uns ja so sehen, ne, wenn sie Urlaub haben sowieso. Ohne, dass man dafür stundenlang wandern oder fahren muss. Ja, wie sagen, packen sie die Strandtasche ein. Denn nördlich von Costa Teguise liegt die wunderschöne Playa de la Garita im beschaulichen Fischerdorf Arrieta. Und da entführen wir sie gleich mal hin. Vorher gibt's gleich noch die lokalen und regionalen Nachrichten hier von den Kanarischen Inseln, präsentiert von meinem Kollegen Fabian von Davans. Gleich ist es soweit.

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Al Jarreau und My Old Friend. Ich liebe Al Jarreau. Hier ist der Nachmittag bei Atlantis FM. Jetzt stellen Sie sich mal vor, Sie steigen aus Ihrem Mietauto. Die warme Brise hier auf Lanzarote weht Ihnen um die Nase und vor Ihnen liegt ein Strand, der einfach nur klasse ist. 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Ja. 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
1: Ich bin Thomas Bleskin. Nach dem schweren Rückschlag bei der Landtagswahl in Mecklenburg-Vorpommern hat CDU-Chef Friedrich Merz das Ausscheiden seiner Partei aus dem Landesparlament als tiefe Zäsur bezeichnet. Der Bundeskanzler sprach von einem dramatischen und einmaligen Ergebnis für die CDU.
2: Merz will weiterhin an seinen Reformplänen festhalten, weil viele Menschen Sorgen und Ängste haben, sei es für die schwarz-rote Koalition eine historische Aufgabe, Deutschland für die Zukunft fit zu machen. Und dann noch das vom Kanzler.
3: Wir haben, um es offen zu sagen, auf zu viele Fragen keine zufriedenstellenden Antworten mehr.
2: Die CDU hatte bei der Wahl in Mecklenburg-Vorpommern erstmals in ihrer Geschichte den Einzug in ein Landesparlament verpasst. Bei der Wahl in Berlin haben die Christdemokraten ebenfalls viele Wählerstimmen verloren. Rechnerisch wäre neben einer Koalition aus Linke, Grüne und SPD aber auch ein schwarz-rot-grünes Regierungsbündnis möglich. David Riemer, Nachrichtenredaktion.
1: Nach ihrem Wahlsieg in Mecklenburg-Vorpommern sieht sich die AfD-Spitze in ihrem politischen Kurs bestätigt. Die Parteichefs Weidel und Chrupalla forderten die CDU zu Kurskorrekturen auf und erklärten, für die AfD selbst bestehe kein Änderungsbedarf. Chrupalla zeigte sich zudem zuversichtlich, dass es noch vor Weihnachten den ersten AfD-Ministerpräsidenten geben werde. In Mecklenburg-Vorpommern hatte die AfD ihr Ergebnis auf 38,2% mehr als verdoppelt. Mit Aktionen an mehr als 200 Orten hat die IG Metall mehr Verantwortung von Autoherstellern und Politik gefordert. Gewerkschaftschefin Christiane Benner kritisierte im Volkswagen-Stammwerk in Wolfsburg die Vorstände der Branche scharf.
4: Sternmärsche, Kundgebungen, aktive Mittagspausen. In ganz Deutschland protestieren die Branchenbeschäftigten in den Werken und auch in den Zulieferbetrieben. Im Zentrum der Krise steht aktuell vor allem Volkswagen. Zehntausende Stellen und mehrere Werke stehen auf der Kippe. Zukunft entstehe nicht durch Sparprogramme, warnte IG Metall-Chefin Benner. Unternehmen wie VW, BMW, Audi, Bosch, Mercedes und Porsche hätten für tolle Autos und gute Qualität gestanden. Jetzt würden die Vorstände die Branche mit Vollgas gegen die Wand fahren und dann Fahrerflucht begehen. Die Unterstützung aus der Politik kritisierte sie als mangelhaft. Ursula Winkler, Nachrichtenredaktion.
1: Die US-Medien CNN, MS Now und Politico wollen gegen ihren Ausschluss vom Weißen Haus klagen. Die Medienhäuser erklärten gemeinsam, das von Präsident Trump verhängte Zugangsverbot bedrohe die Pressefreiheit und unabhängigen Journalismus. Trump hatte ihnen vorgeworfen, Falschnachrichten zu verbreiten.
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5: Einen angenehmen Montagnachmittag, kurz vor drei, jetzt mit herrlicher Musik von D1. Und die haben sich einen alten Hollies-Klassiker geschnappt. Hier sind sie mit Bus Stop. Schön, dass Sie da sind. Angenehmen Nachmittag hier auf Lanzarote, auf Fuerteventura und auf La Graciosa.

Cozy und Too Sweet. Schönen Nachmittag. Gruß von der Insel der Vulkane hier von Lanzarote. 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Und wenn Sie Ihren Dienstagvormittag morgen also perfekt gestalten wollen, dann würde ich mal sagen, ab in den Süden von Lanzarote im eleganten Yachthafen Puerto Calero öffnet morgen am Dienstag wieder der Wochenmarkt seine Pforten und Tore. Da schlendern Sie ganz entspannt an den Ständen mit Kunsthandwerk, Schmuck und Lederwaren vorbei, während die weißen Yachten im Wasser schaukeln. Danach noch ein Kaffee direkt an der Promenade, so schmeckt der Urlaub. Wenn Sie dann welchen haben, idealerweise. Also genießen Sie morgen den Dienstag, vielleicht am Vormittag, bei einem schönen Marktbummel in Puerto Calero. Hier sind Prince and the New Power Generation und God Created Woman.

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Simply Red. If you don't know me by now, hier ist der Nachmittag mit Stefan Kaiser an diesem Montag. Schön, dass Sie dabei sind. Da ist jetzt eine Dame, eine Radarfalle ins Netz gegangen, Nordrhein-Westfalen, in der Nähe von Aachen. Und da muss man sagen, neuer Geschwindigkeitsrekord. Fast jedenfalls. Eine Seniorin. Die ältere Dame wurde von einem Blitzer mit stolzen 42 Kilometern pro Stunde abgelichtet. Das Skurrile daran, die Dame war nicht etwa im Auto unterwegs, sondern zu Fuß mit ihrem Rollator. Ein astreines Fotobombing mitten im Liebesurlaub der Technik. Das Rätsels Lösung, genau in dem Moment, als die Dame gemütlich am Blitzer vorbeispazierte, raste hinter ihr ein Auto durch die Radarfalle und löste das Foto aus. Die Seniorin darf ihren Rollatorführerschein aber behalten. Der echte Raser kam durch das unfreiwillige Modelshooting sogar ungestraft davon. In diesem Sinne gehen sie es heute entspannt an, aber passen sie auf ihr Tempo auf. Besonders hier auf den Kanaren. Ne, da versteht man da keinen Spaß in diesem Sinne. Gute Fahrt jetzt mit Tracy Chapman.

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Holly Humbert Stone und To Love Somebody. So, ich guck mal auf die Uhr, das war's schon fast wieder vom Nachmittagsteam. Silke ist da, Silke Seewegen macht gleich weiter mit den Insel-News an diesem 21. September. Hat für Sie tolle Musik und natürlich die besten Infos für Sie parat. Viel Spaß mit der lieben Kollegin und Ihnen noch einen angenehmen Nachmittag, schönen Abend später und wir hören uns da wieder morgen, wenn Sie mögen. Schöne Zeit noch, jetzt mit Eric Clapton und Old Love. Ich bin Stefan Kaiser.

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1: Ich bin Thomas Bleskin. CDU-Chef Friedrich Merz hat das Ausscheiden seiner Partei aus dem Landtag in Mecklenburg-Vorpommern als tiefe Zäsur bezeichnet. Der Bundeskanzler sprach von einem dramatischen und einmaligen Ergebnis für die CDU. Die Partei hatte mit 4,9% erstmals den Einzug in ein Landesparlament verpasst.
2: Merz will weiterhin an seinen Reformplänen festhalten, weil viele Menschen Sorgen und Ängste haben, sei es für die schwarz-rote Koalition eine historische Aufgabe, Deutschland für die Zukunft fit zu machen. Und dann noch das vom Kanzler.
3: Wir haben, um es offen zu sagen, auf zu viele Fragen keine zufriedenstellenden Antworten mehr.
2: Die CDU hatte bei der Wahl in Mecklenburg-Vorpommern erstmals in ihrer Geschichte den Einzug in ein Landesparlament verpasst. Bei der Wahl in Berlin haben die Christdemokraten ebenfalls viele Wählerstimmen verloren. Rechnerisch wäre neben einer Koalition aus Linke, Grün und SPD aber auch ein schwarz-rot-grünes Regierungsbündnis möglich. David Riemer, Nachrichtenredaktion.
1: Mecklenburg-Vorpommerns Ministerpräsidentin Schwesig will nach der Landtagswahl mit Linken und Grünen über eine gemeinsame Regierung sprechen. Die SPD-Politikerin kündigte an, den Parteigremien entsprechende Gespräche vorzuschlagen. Die bisherige Zweierkoalition aus SPD und Linken hat keine Mehrheit mehr. Auch die AfD als stärkste Kraft beansprucht den Auftrag zur Regierungsbildung, rechnet nach eigenen Angaben aber mit einer rot-rot-grünen Koalition. Immer mehr Menschen in Deutschland sind mit Bussen und Bahnen unterwegs. Knapp 6 Milliarden waren es im ersten Halbjahr, 2% mehr als im Vorjahr. Das hat das Statistische Bundesamt errechnet. Ein Plus, das auch am Deutschlandticket liegt.
4: Es läuft, zumindest im Nah- und Regionalverkehr. Allerdings im Fernverkehr, da gingen die Fahrgastzahlen zurück, vor allem bei der Bahn. Und das, sagen die Statistiker, liege vor allem an wetterbedingten Ausfällen oder Verspätungen. Im Moment kostet das Deutschlandticket gut 60 Euro im Monat. Doch angesichts der aktuellen horrenden Spritpreise fordern viele, das Ticket muss schnell wieder billiger werden. Claudia Wächter, Nachrichtenredaktion.
1: Die US-Medien CNN, MS Now und Politico wollen gegen ihren Ausschluss vom Weißen Haus klagen. Die Medienhäuser erklärten gemeinsam, das von Präsident Trump verhängte Zugangsverbot bedrohe die Pressefreiheit und unabhängigen Journalismus. Trump hatte ihnen vorgeworfen, Falschnachrichten zu verbreiten.
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5: Ich begrüße Sie an diesem Montag. Kurz vor 4 ist es ein guten Nachmittag, wünsche ich Ihnen. Hier ist Lee Wine.

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Na, Curtis Mayfield war das. Und bei uns geht's gleich übrigens um die Fluggastrechte. Hört sich ein bisschen sperrig an, aber als Fluggast hat man nun mal Rechte und die sind per Gesetz festgeschrieben. EU-weit steht einem da einiges zu, wenn der Flug ausfällt, verspätet kommt oder gar das Gepäck nicht rechtzeitig am Urlaubsort angekommen ist. Ja, zu all dem weiß gleich aber auch noch mehr Dirk Frey, denn diese Fluggastrechte, da steht auch noch eine Reform an und was sich da verbessern wird, auch dazu weiß er gleich mehr. Aber vorher gibt's auch noch Musik bei uns. Lionel Richie haben wir aufgelegt, All Sands mit dabei und das hier ist Rochefort.

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0: Na, Lionel Richie war das. Und na, bei uns geht's jetzt um die Fluggastrechte, um die Rechte, die wir alle haben, wenn der Flug verspätet kommt oder gar ganz ausfällt. Und diese Fluggastrechte, die werden jetzt sogar noch reformiert, EU-weit. Aber worum es da ganz genau geht, das verrät uns jetzt Dirk Frey hier seinen Bericht. Bitteschön.
1: Wer in den letzten Jahren geflogen ist, der brauchte oft starke Nerven und eine gut gefüllte Kreditkarte. Vor allem Billigflieger haben das Kassieren von Zusatzgebühren zu einer wahren Kunstform entwickelt. Die neue EU-Einigung schiebt dem jetzt einen Riegel vor. Besonders Familien können aufatmen. Kinder unter 14 Jahren müssen künftig ohne Aufpreis direkt neben ihren Eltern sitzen können. Der Europaabgeordnete Jens Giesecke sieht darin einen wichtigen Schritt für Verbraucher.
2: Es bleibt bei der üblichen Entschädigungsschwelle ab 3 Stunden Verspätung und auch die Entschädigungssummen bleiben gleich mit 250, 400 oder 600 Euro je nach Entfernung. Es gibt keine Zusatzgebühren für Bordkarten, die ich entweder zu Hause ausdrucke oder die ich mir am Flughafen ausdrucken lasse.
1: Fluggesellschaften und Vergleichsportale sind ab sofort verpflichtet, den echten Preis inklusive Handgepäck von Anfang an sehr ehrlich anzuzeigen. Auch beim leidigen Thema Entschädigung hat das Europäische Parlament eine klare Kante gezeigt. Der Versuch der Fluggesellschaften und vieler EU-Mitgliedstaaten, die Grenze für Entschädigungen bei Verspätungen auf 5 oder mehr Stunden hochzusetzen, der scheiterte. Das Europäische Parlament hat die sogenannte 3-Stunden-Regel verteidigt. Noch einmal der Abgeordnete Jens Giesecke.
2: Es gab massive Versuche der Fluggesellschaften und der Mitgliedstaaten, die Entschädigungsschwelle hochzusetzen, und zwar von 3 auf 5 Stunden. Das heißt, erst nach 5 Stunden Verspätung kommt es zu einem Anspruch auf Entschädigung. Hier hat sich das Europäische Parlament durchgesetzt. Wir haben uns klar für die 3 Stunden eingesetzt und das ist auch am Ende das Ergebnis. Es bleibt beim Status quo und das ist eine gute Nachricht für die Passagiere.
1: Die Airlines müssen künftig innerhalb von 4 Tagen nach der Reise aktiv und elektronisch erklären, wie man an sein Geld kommt, und zwar ohne App-Zwang oder Kundenkonto. Liegt keine außergewöhnliche Ursache wie ein Streik der Flugsicherung oder ein Unwetter vor, muss die Airline die Entschädigung innerhalb von 30 Tagen auszahlen. Für die Passagiere bedeutet das endlich wieder mehr Rechte und deutlich weniger Bürokratie beim Fliegen.

0: Thank you very much.
1: Na, Donny Hathaway war das an diesem Montag. Bei uns übrigens im Laufe der Sendung auch noch mehr Lokalnachrichten, alles rund um unsere Inseln. Die Wetterprognose gibt's noch und natürlich auch noch ausgetippt der Veranstaltungskalender mit dabei, also noch jede Menge mehr drin. Aber jetzt wird's erstmal Zeit für die Nachrichten aus Deutschland und der Welt. Und vorher haben wir auch noch Music, die Staple Singers haben wir aufgelegt und das sind Maroon 5.

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1: Ich bin Thomas Bleskin. CDU-Chef und Bundeskanzler Friedrich Merz hält trotz der schweren Wahlniederlagen seiner Partei in Mecklenburg-Vorpommern und Berlin an der Koalition mit der SPD im Bund fest. Er sei dankbar, dass auch die SPD die Zusammenarbeit fortsetzen wolle, sagte Merz in Berlin.
2: Der Kanzler will mit den SPD-Vorsitzenden Baas und Klingbeil über die weitere Zusammenarbeit sprechen. Im CDU-Bundesvorstand sei seine Position nicht in Frage gestellt worden, von niemandem, stellte Merz klar. Es habe weder am Wahlabend noch heute eine Personaldebatte gegeben, sagte er. Gleichzeitig räumte er große Zustimmungsprobleme zur Politik der Bundesregierung ein. Das Gefühl, dass es im Land nicht mehr gerecht zugehe, erreiche die Menschen jenseits aller Parteipolitik. Darüber müsse die Koalition sprechen, unklar, ob Schwarz-Rot danach was ändert. David Riemer, Nachrichtenredaktion.
1: Nach dem Wahlsieg der Linken in Berlin hat Bundeskanzler Friedrich Merz die geplante gesetzliche Begrenzung von Enteignungen großer Wohnungsgesellschaften bekräftigt. Der CDU-Chef sagte, privaten und internationalen Investoren müsse signalisiert werden, dass es in Deutschland keine Enteignungen privaten Eigentums gebe. Die Linke will dagegen Vergesellschaftungen gegen Entschädigung zum Thema möglicher Koalitionsverhandlungen machen. Die Bundesregierung drückt beim angestrebten Tankrabatt aufs Tempo. Der Gesetzentwurf soll noch heute vom Kabinett auf den Weg gebracht werden. Nach Angaben des Finanzministeriums sollen die reduzierten Steuersätze von Anfang Oktober bis Ende Dezember gelten.
3: Die Preise an den Zapfsäulen haben sich übers Wochenende zwar etwas entspannt, die Rohölpreise sanken, aber trotzdem, tanken ist aktuell sehr teuer. Mit dem Rabatt greift die Regierung zu einem erprobten Mittel. Wie schon im Mai und Juni soll der Liter Sprit so rund 17 Cent günstiger werden. Beim letzten Mal wurden die Preise gesenkt, allerdings gaben die Mineralölkonzerne die Steuersenkung nicht komplett an Autofahrer weiter. Die Regierung plant daneben eine weitere, neue Maßnahme. Spätestens zum Jahreswechsel soll befristet ein Spritpreisdeckel kommen. Ursula Winkler, Nachrichtenredaktion.
1: Mit Aktionen an mehr als 200 Orten hat die IG Metall mehr Verantwortung von Autoherstellern und Politik gefordert. Gewerkschaftschefin Christiane Benner kritisierte im Volkswagen-Stammwerk in Wolfsburg die Vorstände der Branche scharf. Die Unternehmensspitzen müssten Verantwortung für Beschäftigte, Arbeitsplätze und Standorte übernehmen.
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4: Ich begrüße Sie an diesem Montag, kurz vor 5 ist es. Einen guten Nachmittag wünsche ich Ihnen. Hier ist George Benson.

Na, Coldplay waren das und vielleicht haben Sie ja Lust auf einen ausgedehnten Strandspaziergang. Da wäre es jetzt der richtige Zeitpunkt, denn im Moment läuft das Wasser noch ab, also im Moment noch Ebbe. Der Atlantik erreicht dann seinen tiefsten Stand in wenigen Minuten. Also da haben Sie jetzt wirklich am meisten Platz am Strand. Na, hoffe ich mal, Sie können es genießen. Begrüße Sie und wünsche Ihnen einen guten Nachmittag. Hier ist Christopher Cross.

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Na, Anastasia war das. Und noch gibt's übrigens die Möglichkeit, den Zirkus zu besuchen. Auf Lanzarote gastiert er nämlich derzeit. Also für alle Fans der Manege ein Muss, noch bis Sonntag einschließlich. Und vielleicht haben Sie Lust hinzugehen. Wir haben da aber auch noch alle weiteren Infos für Sie bei uns gleich im Veranstaltungskalender.

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1: Der Zirkus gastiert derzeit auf Lanzarote und das ist der große Zirkus Le Pop aus Frankreich. Da wird wirklich alles gezeigt, was zu einem guten Zirkus dazugehört. Von Akrobaten über Artisten bis hin zu den Luftakrobaten, den Jongleuren, den Clowns, alles mit dabei. Ein Muss für alle Fans der Manege. Das Zelt ist mitten in Arrecife aufgebaut, dort beim großen Parkplatz gegenüber des Aldis und direkt beim Gerichtsgebäude und auch in der Nähe des Cabildo-Gebäudes an der Via Medulla, eigentlich kaum zu übersehen. Dort also täglich zwei Vorstellungen. Ab einer Stunde vor Vorstellungsbeginn gibt's die Karten auch an den Abendkassen. Der Zirkus also gastiert noch in Arrecife, allerdings auch nur noch bis Sonntag einschließlich.

Savanstreeter war das an diesem Montag bei uns. Gleich wieder die Nachrichten aus Deutschland und der Welt. Das heißt, für mich wird's Zeit. Ich verabschiede mich für heute von Ihnen. Morgen können wir uns wieder hören ab 8 Uhr zur neuen Ausgabe der Inselnews. Und jetzt vor den aktuellen Meldungen der Nachrichten haben wir auch noch ein Stück Musik. Ist Jamiroquai. Na, besten Abend noch. Tschüss, bis morgen.

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1: Ich bin Thomas Bleskin. Bundeskanzler Merz will trotz des historischen Wahldebakels der CDU an seinem Reformkurs festhalten. Eine Diskussion über seine politische Zukunft habe es in den Führungsgremien der Partei nicht gegeben, sagte Merz am Nachmittag in Berlin. Gleichzeitig bekannte er sich zur weiteren Zusammenarbeit mit der SPD.
2: Die Sozialdemokraten fordern Änderungen am bereits beschlossenen Reformpaket. Merz hat sich dazu bisher nicht bereit erklärt, auch nicht am Tag nach den Wahlen. In MacPom war die CDU aus dem Landtag geflogen, einmalig in der Parteigeschichte. Auch in Berlin erlitt sie eine schwere Niederlage. Merz kündigte eine Klausurtagung des Parteipräsidiums an, einen Termin gibt es noch nicht. In der CDU gibt es allerdings weiter Stimmen, die auch über eine Trennung von Kanzlerschaft und Parteivorsitz sprechen wollen. Merz soll nun noch eine Chance bekommen, sein Reformprogramm durchzusetzen. Daran wird ihn die Partei vor allem die Basis messen. David Riemer, Nachrichtenredaktion.
1: Die Bundesregierung will den geplanten Tankrabatt schnell auf den Weg bringen. Nach dem Gesetzentwurf soll die Energiesteuer auf Benzin und Diesel von Oktober bis Ende Dezember um rund 14 Cent je Liter sinken. Einschließlich Mehrwertsteuer könnten Autofahrer an der Zapfsäule um bis zu 17 Cent entlastet werden. Nach dem Ausschluss von CNN aus dem Weißen Haus schränken mehrere große US-Sender ihre tägliche Begleitung von Präsident Trump ein. Betroffen ist der sogenannte TV-Pool aus ABC, CBS, CNN, Fox News und NBC. Hintergrund ist das von Trump verhängte Zugangsverbot für CNN, MS Now und Politico.
3: Die verbannten Medien klagen gegen den Rauswurf. Sie sehen das Recht der Öffentlichkeit auf unabhängigen Journalismus unmittelbar bedroht. Die Regierung habe nicht zu entscheiden, worüber die Presse berichtet. Die anderen großen Networks sind solidarisch und verweigern die Begleitung Trumps im sogenannten Pressepool, mit dem die Medien Infos und Material zusammenlegen. Trump reist also ohne Begleitung zur UN-Generaldebatte nach New York. Er bezeichnet CNN und die anderen Medien als Müll, deren Fake News wie ein Krebs wuchere und die nationale Sicherheit bedrohe. Tina Eck, USA.
1: Intelligente Stromzähler sind in Deutschland weiterhin wenig verbreitet. Ende Juni waren sie nach Angaben der Bundesnetzagentur an knapp 6% der gut 54 Millionen Messstellen installiert. Die Geräte erfassen den Stromverbrauch alle 15 Minuten und können Verbrauchern helfen, Strom gezielt zu günstigeren Zeiten zu nutzen.
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1: Ich bin Thomas Bleskin. Bundeskanzler Merz will trotz des historischen Wahldebakels der CDU an seinem Reformkurs festhalten. Eine Diskussion über seine politische Zukunft habe es in den Führungsgremien der Partei nicht gegeben, sagte Merz am Nachmittag in Berlin. Gleichzeitig bekannte er sich zur weiteren Zusammenarbeit mit der SPD.
2: Die Sozialdemokraten fordern Änderungen am bereits beschlossenen Reformpaket. Merz hat sich dazu bisher nicht bereit erklärt, auch nicht am Tag nach den Wahlen. In Meck-Pomm war die CDU aus dem Landtag geflogen, einmalig in der Parteigeschichte. Auch in Berlin erlitt sie eine schwere Niederlage. Merz kündigte eine Klausurtagung des Parteipräsidiums an, einen Termin gibt es noch nicht. In der CDU gibt es allerdings weiter Stimmen, die auch über eine Trennung von Kanzlerschaft und Parteivorsitz sprechen wollen. Merz soll nun noch eine Chance bekommen, sein Reformprogramm durchzusetzen. Daran wird ihn die Partei vor allem die Basis messen. David Riemer, Nachrichtenredaktion.
3: Die Bundesregierung will den geplanten Tankrabatt schnell auf den Weg bringen. Nach dem Gesetzentwurf soll die Energiesteuer auf Benzin und Diesel von Oktober bis Ende Dezember um rund 14 Cent je Liter sinken. Einschließlich Mehrwertsteuer könnten Autofahrer an der Zapfsäule um bis zu 17 Cent entlastet werden. Nach dem Ausschluss von CNN aus dem Weißen Haus schränken mehrere große US-Sender ihre tägliche Begleitung von Präsident Trump ein. Betroffen ist der sogenannte TV-Pool aus ABC, CBS, CNN, Fox News und NBC. Hintergrund ist das von Trump verhängte Zugangsverbot für CNN, MS Now und Politico.
4: Die verbannten Medien klagen gegen den Rauswurf. Sie sehen das Recht der Öffentlichkeit auf unabhängigen Journalismus unmittelbar bedroht. Die Regierung habe nicht zu entscheiden, worüber die Presse berichtet. Die anderen großen Networks sind solidarisch und verweigern die Begleitung Trumps im sogenannten Pressepool, mit dem die Medien Infos und Material zusammenlegen. Trump reist also ohne Begleitung zur UN-Generaldebatte nach New York. Er bezeichnet CNN und die anderen Medien als Müll, deren Fake News wie ein Krebs wuchere und die nationale Sicherheit bedrohe. Tina Eck, USA.
3: Intelligente Stromzähler sind in Deutschland weiterhin wenig verbreitet. Ende Juni waren sie nach Angaben der Bundesnetzagentur an knapp 6% der gut 54 Millionen Messstellen installiert. Die Geräte erfassen den Stromverbrauch alle 15 Minuten und können Verbrauchern helfen, Strom gezielt zu günstigeren Zeiten zu nutzen.

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2: Ich bin Thomas Bleski. Bundeskanzler Merz will trotz des historischen Wahldebakels der CDU an seinem Reformkurs festhalten. Eine Diskussion über seine politische Zukunft habe es in den Führungsgremien der Partei nicht gegeben, sagte Merz am Nachmittag in Berlin. Gleichzeitig bekannte er sich zur weiteren Zusammenarbeit mit der SPD.
3: Die Sozialdemokraten fordern Änderungen am bereits beschlossenen Reformpaket. Merz hat sich dazu bisher nicht bereit erklärt, auch nicht am Tag nach den Wahlen. In MacPom war die CDU aus dem Landtag geflogen, einmalig in der Parteigeschichte. Auch in Berlin erlitt sie eine schwere Niederlage. Merz kündigte eine Klausurtagung des Parteipräsidiums an, einen Termin gibt es noch nicht. In der CDU gibt es allerdings weiter Stimmen, die auch über eine Trennung von Kanzlerschaft und Parteivorsitz sprechen wollen. Merz soll nun noch eine Chance bekommen, sein Reformprogramm durchzusetzen. Daran wird ihn die Partei vor allem die Basis messen. David Riemer, Nachrichtenredaktion.
2: Die Bundesregierung will den geplanten Tankrabatt schnell auf den Weg bringen. Nach dem Gesetzentwurf soll die Energiesteuer auf Benzin und Diesel von Oktober bis Ende Dezember um rund 14 Cent je Liter sinken. Einschließlich Mehrwertsteuer könnten Autofahrer an der Zapfsäule um bis zu 17 Cent entlastet werden. Nach dem Ausschluss von CNN aus dem Weißen Haus schränken mehrere große US-Sender ihre tägliche Begleitung von Präsident Trump ein. Betroffen ist der sogenannte TV-Pool aus ABC, CBS, CNN, Fox News und NBC. Hintergrund ist das von Trump verhängte Zugangsverbot für CNN, MS Now und Politico.
4: Die verbannten Medien klagen gegen den Rauswurf. Sie sehen das Recht der Öffentlichkeit auf unabhängigen Journalismus unmittelbar bedroht. Die Regierung habe nicht zu entscheiden, worüber die Presse berichtet. Die anderen großen Networks sind solidarisch und verweigern die Begleitung Trumps im sogenannten Pressepool, mit dem die Medien Infos und Material zusammenlegen. Trump reist also ohne Begleitung zur UN-Generaldebatte nach New York. Er bezeichnet CNN und die anderen Medien als Müll, deren Fake News wie ein Krebs wuchere und die nationale Sicherheit bedrohe. Tina Eck, USA.
2: Intelligente Stromzähler sind in Deutschland weiterhin wenig verbreitet. Ende Juni waren sie nach Angaben der Bundesnetzagentur an knapp 6% der gut 54 Millionen Messstellen installiert. Die Geräte erfassen den Stromverbrauch alle 15 Minuten und können Verbrauchern helfen, Strom gezielt zu günstigeren Zeiten zu nutzen.
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5: Schmusen Sie jetzt.

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1: Ich bin Tine Klimach. Nach den schweren Wahlniederlagen der CDU hält Parteichef und Bundeskanzler Friedrich Merz an seinem Reformkurs fest. In den Führungsgremien habe es nach seinen Angaben keinerlei Personaldebatte über seine politische Zukunft gegeben. Zugleich bekannte sich Merz zur weiteren Zusammenarbeit mit der SPD. Das Ausscheiden der CDU aus dem Landtag in Mecklenburg-Vorpommern bezeichnete er als dramatisches und einmaliges Ergebnis. Über die Folgen der Wahlen soll demnächst auch das CDU-Präsidium bei einer Klausurtagung beraten. In New York beginnt heute die politisch wichtigste Woche des Jahres bei den Vereinten Nationen. Mit einer Rede von US-Präsident Trump startet die UN-Generaldebatte.
2: Trump will am Rande der Vollversammlung Vertreter der Golfstaaten treffen. Der eskalierende Iran-Krieg gefährdet Städte, US-Stützpunkte und wichtige Öl- und Schifffahrtswege in der Golfregion. Großbritannien, Frankreich und Kanada, die Palästina als Staat anerkennen, sprechen in New York über eine Zwei-Staaten-Lösung und Reden gibt es heute unter anderem von den Präsidenten aus der Türkei, Frankreich und dem britischen Premierminister Andy Burnham. Für Deutschland ist Außenminister Wadefuhl in New York dabei. Aus den USA, Tina Eck.
1: Immer mehr Menschen sind mit Bussen und Bahnen unterwegs. Knapp 6 Milliarden waren es im ersten Halbjahr, 2% mehr als im Vorjahr. Das hat das Statistische Bundesamt errechnet. Ein Plus, das auch am Deutschlandticket liegt.
3: Es läuft, zumindest im Nah- und Regionalverkehr. Allerdings im Fernverkehr, da gingen die Fahrgastzahlen zurück, vor allem bei der Bahn. Und das, sagen die Statistiker, liege vor allem an wetterbedingten Ausfällen oder Verspätungen. Im Moment kostet das Deutschlandticket gut 60 Euro im Monat. Doch angesichts der aktuellen horrenden Spritpreise fordern viele, das Ticket muss schnell wieder billiger werden. Claudia Wächter, Nachrichtenredaktion.
1: Persönliche Gegenstände der französischen Filmikone Brigitte Bardot haben bei einer Auktion in Paris ein überraschendes Ergebnis erzielt. Die Versteigerung von über 280 Gegenständen aus ihrem Besitz brachte über 950.000 Euro ein, wie das Auktionshaus Million mitteilte. Versteigert wurden unter anderem eine Schreibmaschine, auf der Bardot den zweiten Band ihrer Memoiren verfasste, Ballettschuhe, Porträts oder Plüschtiere. Brigitte Bardot war im Dezember im Alter von 91 Jahren gestorben.
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